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0: Fortan gehörten zum Zeremoniell der Nürnberger Reichsparteitage auch Gefechtsübungen auf der Zeppelinwiese vor vielen tausend Zuschauern.
1: Das Gefecht ist aus. Rot ist in die Flucht geschlagen worden. Blau hat gesiegt. Unter dichten Nebelschwaden hat sich Rot zurückgezogen. Sanitätskolonnen sind an der Arbeit, die Toten und Verwundeten des Schlachtfeldes zurückzuschaffen. Die Sportler räumen jetzt mit blitzartiger Geschwindigkeit das Schlachtfeld ab.
0: Noch war das ein Schauspiel im September 1934. 5 Jahre später sollte es dann andere, größere Schlachtfelder geben, die niemand mehr blitzschnell abräumen konnte. Der Marschtritt der Paraden, die das Regime so liebte, führte zielstrebig in den Zweiten Großen Krieg.
2: 3 Schützenkompanien des 2. Bataillons Augsburg sind vorübergezogen. Und nun kommt die MG-Kompanie. Und dahinter der Nachrichtenzug. Erstmal sind die Blicke der Soldaten auf den Führer und Oberbefehlshaber der Wehrmacht gerichtet.
0: Zwar widerstrebte es manchem, der in der Tradition der alten Armee erzogen war, dass die Truppe zur Dekoration eines NSDAP-Parteitages abkommandiert wurde, aber letztlich galt das als ein erträglicher Missbrauch, denn Hitler bescherte der Wehrmacht, was sie sich wünschte.

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Als ich mit dem letzten Bus nach Wuppertal fahren wollte, um 12:30, da bin ich eingestiegen, und zwar hier vorne am Probeinplatz. Hab die Fahrkarte gezeigt und hab die aber nicht aus der Hand gegeben. Und dann wollte die aber die selbstpersönlich in der Hand halten. Und dann hat er gesagt, ich habe ein Recht darauf, die zu sehen. Und dann habe ich ihm die auch sofort gegeben, hat in Hand gehabt, hat sie mir die aber wieder zurückgegeben. Also dann meinte er immer dazu, ich habe ein Recht darauf, die zu sehen. Und ja, ja, ist schon gut. Und dann habe ich die wieder eingefangen, wieder hochgegangen, habe ich selber so genervt, durch seine blöde Erscheinung, dass ich immer so von mir her murmelte. Blöder Hut und so. Dann hatte seine verstümmelten Ohren, der hat schon verstümmelte Ohren gehabt, ne? So länglich, ne? Und dann schlappen die so etwas nach vorne, ne? Verkrümmt alles. Total, ne? Verformt, kannst du nicht so sagen. Echt verformt, ne? Die Ohren. Und ich habe den auch noch, so in dem Moment habe ich dem gesagt, ne? Ich reiße gleich die Ohren ab, ne? Also als ich ihn gesehen hatte, ne? Und dann, meinte, was wollen Sie, Streit anfangen? Dann bin ich von hinten wieder nach vorne hingegangen, habe mich neben den gesetzt. Ne? Und dann habe ich zu ihm gesagt, ich bringe dich gleich um. Und dann hat er kurzerhand, ne, hat er gesagt, zuerst hat er gesagt, wir können ja gleich aussteigen, darauf habe ich erst so reagiert. Ne? Kurzerhand hat er ein Auto stehen lassen, ausgemacht den Motor an der Haltestelle, hat über Funk die Polizei und Funkwagen über Wuppertaler Stadtwerke angerufen. Was soll das denn jetzt? Hat er sich sicher gefühlt, weil er genau wusste, dass der letzte Bus war, dass er sowieso eine Wagenhalle gefahren, der da Drecks hat. Ne? Ja, und dann wollte ich aber keine Schwierigkeiten haben und wollte mich dann verdrücken und habe dann oben an dem Handbetriebsknopf, habe ich dann die Pneumatik, diese Hydraulik, die habe ich losgelöst und wollte dann aussteigen. Und der hat zuerst nichts gemacht. In dem Moment, als ich die Tür aufmachen wollte, ne, hatte wieder mit dem Handhebel, hatte die Tür wieder versperrt, sodass ich da gar nicht mehr rauskam und weder rein noch rauskam. Und der hat dagegen gedrückt. Und dann, als ich dann mich so rumquetschte, so blieb nachher nur noch mein Kopf draußen hängen und der restliche Körper, der blieb ihm im Autobus drin. Nur mein Kopf hing draußen zwischen den Gummis. Und der hat dann mit aller Gewalt, da hat er sich dran hochgezogen, der geile, der perverse Schwein war da. Er hat sich hochgezogen, die Tür zugedrückt und hat mich dann in dieser Situation gelassen. Und ich schrie dann von außen, lassen Sie mich rein, ne, schrie ich dann von außen. Ich mach nichts, ich bring Sie nicht um und so, habe ich gesagt. Und er sagt, da hat er sich, so richtig sadistisch ist er gewesen in dem Moment. Ne? Ich habe dann immer wieder versucht mit dem Handknopf. Und weil ich mich mit meinem Kopf nicht bewegen konnte, da konnte ich nicht viel ausrichten. Der war immer dann stärker gewesen. Ich habe zwar immer noch versucht, mit Gewalt die Tür da aufzumachen. Ich habe gewusst, dass ich, wenn ich die Scheibe mit der Faust einschlage, dass ich mit dem Kopf ja sowieso da nicht, immer noch nicht rausging. Ne? So, das soll ich dann überhaupt sein lassen. Ne? Und dann habe ich gewartet erstmal ein bisschen. Ne? Und der Sack dann so, wusste ganz genau, dass bald die Bullen kamen, da hatte mir so einen kleinen Spielraum gelassen, so dass ich meine Rübe wieder rauskam. So, ne? Aber in der Zwischenzeit habe ich mich schon an seinen Pullover festgekrallt, mit einer anderen den ganzen Pullover zerrissen. Ne? Der wollte noch eine heftige Anzeige machen. Ne? Und dann kam erstmal so ein Auto, ein Schuh lag erstmal draußen und ich habe mich ja erstmal total wieder beruhigt gehabt. Ne? Und dann kamen die Bullen. Und die Bullen, ne, meinten nicht nur so, ja, fahren Sie mich zur Wache und so weiter, ne, wie immer. Und bevor ich das überhaupt fertig zu Ende gesagt habe, der hat mir direkt ein Bulle, platsch, platsch, zwei, direkt auf die Fresse gehauen. So, ne? So ganz schnell, ja, und meinte so ganz schnell so zu mir, ja, dann sag doch mal was. Sag doch, du Schwein. Ja, so haben sie dann gesagt, ne, was hätte ich denn machen können? Haben ja eine Waffe gehabt und hatten Uniform, ganz besonders eine Uniform angehabt. Da habe ich mir das einfach ergeben lassen. Ne? Und habe ich einen Wagen gesetzt und dann habe ich auf eine andere Art, habe ich gesagt, fahrt nicht raus, Josch, erschießt mich. Ne? Und dann haben wir dann die ganze Zeit, die Fahrt über, haben die ganze Zeit gesagt, ja, wo sollen wir denn hinfahren? Sollen wir den da hinfahren? Damit haben die sich die ganze Zeit hochgezogen. Ich habe überhaupt gar keinen Ton mehr gesagt. Ne? Ich habe nachher meinten sie nur noch so was wie dich, ne, hätten sie im KZ unter Garantie umgebracht. Ne? Das haben sie nur gesagt. Und dann kam ich auf die Wache, hab ja schon Handschellen umgebracht. Ich habe ja freiwillig schon auf deiner Haltestelle, habe ich freiwillig meine Hände nach hinten gehalten, weil wegen dem Erlebnis von einem Tag vorher, habe ich meine Hand hinten hingehalten, habe ich gesagt, los, schnell, schnell, leg mir Handschellen an, ganz schnell, schnell. Ne? Und dann haben sie dann auch getan. Dann, ne? Und dann, ich habe meine Hände schon zusammengehalten. Ja. Das war ein schönes Gefühl, als das so knapp machte. Das war herrlich, war das, ne? Weil ich ja schön. Ne, war wunderbar. Ich war so meine Tendenz gewesen, so, ne, die ich da wieder ausführen musste. Und dann waren wir auf der Wache und da haben wir mich ja immer noch so rumgeschubst, die ganze Zeit wie so ein Stück Vieh, so ein Stück Schwein, Zuchtschwein. Da haben wir mich so platsch, komm doch, und so immer in die Ärmel gepackt.
Ja, und das hat mal wieder dann gedauert, ne, bis ich die Personal bisschen mich mal wieder gehen lassen wollte. Aber da war ja dann schon so spät gewesen, da auf der Wache, dass ich nicht mehr nach Hause kam. Dann habe ich dann noch einen Zirkus vor der Wache veranstaltet, ne, und habe gesagt, der eine hieß Bachmann, der hat mal früher hier ein Spielzeuggeschäft gehabt. Ne. Habe ich gesagt, du alter Spielzeugfabrikant. Und dann kamen sie wieder raus. Ne. Und dann wollten sie mich ja festhalten. Dann war denen ja wieder zu viel, ne, dann Spielzeugfabrikant. Ne. Und dann haben sie mich wieder so an der Ärmel gepackt, jeder an eine Seite, und dann haben sie mich wieder so dahin hin und her geschleudert, ne, wie so ein Punchingball. Und dann wieder rein, ne, in der Wache, und dann bis unten runter, ne, Sachen raus! Draußen, erstmal vorne, ne, Sachen raus, ich, ja, Moment, ne. Und dann haben sie so gesagt, haben sie nur irgendwie so drauf gelauert, so auf Terroristenbewegung. Und dann habe ich meine Sachen aber schön langsam so drauf rausgetan, alle hingelegt, und dann wurden die konfisziert, und dann haben sie mich weiter runtergezerrt, da haben ja immer einen Stoff gepackt, ne, und dann haben sie mich runtergezogen, ja, jetzt komm runter, na, halt die Fresse, halt die Schnauze, dieser Tonfall. Und dann haben sie mich in die Zelle reingeschubst mit aller Gewalt, Schuhe aus, und dann habe ich die Schuhe ausgezogen, hat der Sandal hat nicht schwer gehabt, ne, und dann haben sie die mit aller Gewicht, haben sie die rausgetreten, ne, so richtig schön, und dann bam, bam, bam, in die Tür ziehen, so, ne, so richtig so. So demonstrativ alles, ne? Die haben demonstriert, Polizisten können auch demonstrieren. Das ist auch interessant. Ja, und dann habe ich nur nach einer Stunde habe ich noch geschält, nach einmal zum Pipi gegangen und einmal dann nochmal nach einer Wolldecke, weil ich hatte da überhaupt nichts drin gehabt. Ja. Pullover sollte ich auch ausziehen vorher. Ne? Dann habe ich eine Wolldecke gehabt und Pipi gegangen. Dann habe ich geschlafen bis morgens. Ne? Da kam morgens um 6 Uhr, kam noch einer, hat die Tür aufgemacht. Ist irgendwie nicht irgendwer da an? Und ich kann nicht jetzt gehen. Nee, ich bin nur der Frühdienst hier. Ich wollte nur gucken, ob etwas passiert ist. Und wieder zugemacht und dann um 10 Uhr patsch, ging die Tür wieder auf. So, Herr Smee. Es geht nach Hause. Da habe ich gesagt, ach, haben Sie einen Haftbefehl in der Hand? Nee. Dann sind nur die Sachen so, die wir von Ihnen erhalten haben. Und da hatte die alle aufgezählt und dann sollte ich dann unterschreiben, dass ich die wieder zurückbekommen habe. Und dann war da noch so ein älterer, da war ein Jungbursche bei. Und dann aber ein älterer, ein psychologisch schon ein bisschen gereifterer Mann in mittleren Jahren. Und der, mit dem habe ich mich dann noch ein bisschen unterhalten, habe gesagt, diesen Vorschlag habe ich erwähnt. Und dann meinte, ach, der Bachmann ist halt, der ist doch ein ganz lieber Kerl. Den kenne ich doch. Der ist ganz lieb, ganz in Ordnung. Ja, ja. Ihr Vögel seid ja sowieso alle geschult schon auf der Schule. Ich kenne den ganzen Mist. Ne? Und ja, das macht sein, Herr Smee, so, dass da eben gewisse Mängel bestehen in der Ausbildung. Und ich habe gesagt, ja, aber dieser Hinzu und dieser sind wir. Aber so, wie Sie das sagen, Herr Smee, das ganz bestimmt nicht. Ne? Da habe ich gesagt, ja, weil Sie das ja alle gar nicht mehr merken. Und er hat mir immer nur Widerworte gegeben. Der hat mich überhaupt gar nicht, zugehört, was ich da überhaupt sagen sollte. So, dass ich nachher sagen muss, ich mit meiner Wenigkeit will sowieso über die Sache nicht urteilen. Das wird schon von ganz anderer Seite aus geregelt. Und dann durfte ich wieder rausgehen. Dann war ich wieder weg und dann habe ich mir den nächsten Tag also nur noch ein Glas Wasser getrunken. Aber alle Schikane. Alle Schikane. Eine Schikane. Haben die bewusst gemacht, extra. Ich weiß auch nicht warum. Da haben die nichts von. Im Grunde genommen können die ja mit mir nichts anfangen. Tun sie aber trotzdem. Also ich sagte, gehen, stellen Sie mir ein Haftbefehl aus, meinen Sie, jetzt hören Sie aber auf, Herr Smee, benehmen Sie sich anständig in solche Sachen. Ne? Ja, ich habe das letzte Mal, ich nur gesagt habe, ich bin glücklich darüber, dass ich die Nacht hier verbringen konnte. Da bin ich gegangen. Nix, mach weg, da bin ich.

0: wirklich nicht viel.
1: Wie heißt du? Was machst du?
2: Wo kommst du her?
1: Wie viel Geld kriegst du?
2: Wo stehst du?
1: Ich wünsche dir eine gute Reise.

0: Wenn man sowieso da dumm rumsitzt. Es gibt Freude, ganz viel. Einsam, man ist zwar erlebt, aber es ist oft eine Zeit der tiefe Konzentration wie Meditation. Wie Pinten, wie Studieren. Also Scheiße. Ein Geldort für eine Nummeltätigkeit. Shit. Haben wir noch mehr von diesen Verben, diese Sound drin? Und wenn ja, warum? Wie oft soll man pro Tag experimentieren, defakieren? Woher kommt das Wort Scheiße? Woher Exkrement? Fäkalien. Was ist gesund? Oder besser gesagt, kann man sehen oder riechen? Durch Experimente, wie gesund man ist.
1: Tja.
0: Bestimmt. Aber wie? Ich habe blaue Flecken vom Sitz.

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0: Guck mal, hat wieder was gefunden. 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

Also ich war bei der Bundeswehr, ja, so richtig altgedienter und so. Und da hatten wir einen Oberfeldwebel, war das. Der war so richtig doof. Der war so blöd, wie sie sonst eigentlich nur so in Filmen vorkommen. So irgendwelche blöde Filme über die Armee halt. Der war so doof wie ein nasses Toastbrot ungefähr. Und wir sind einen Tag mal, als ich noch richtig so in der Inst-Kompanie war, also so richtig, bevor ich halt meinen lauen Job gekriegt habe, da sind wir im Felde gewesen, im Feld der Ehre. Und da mussten wir so, na, so Vorrichtungen aufbauen aus Holz, mit denen man Panzer aus dem Dreck ziehen kann, wenn die festgefahren sind. Und dazu mussten wir auch so Pfähle in den Boden schlagen, so riesige Holzpfähle halt. Und das war ein total kalter Winter und der Boden war gefroren und deswegen war das gar nicht so leicht, da irgendwelche Holzpfähle reinzuhauen. Und da war noch so ein Typ, der auch so ungefähr so meine Statur hatte, so, also ziemlich kräftig, aber doch sehr klein. Und der hat jedenfalls mit so einem Vorschlaghammer immer auf so einen Holzpfahl so rumgepockt. Der hat den Hammer ganz vorne gehalten und hat dann immer so tipp, tipp, tipp oben drauf gehauen. Und dann kam halt dieser Oberfeldwebel, Obst hieß der. Oberfeld Obst. Dumm wie Obst. Der hat den dann total angebrüllt. Oh, wenn ich das schon sehe, Sie können ja nicht mal einen Flock in die Erde hammern. Geben Sie mir mal den Hammer. Und dann meint der Typ dann so, nee, Herr Oberfeld, das muss nicht sein. Und jedenfalls hat er ihm den Hammer aus der Hand genommen und meint dann zu ihm, halten Sie mal den Flock. Und er dann auch so, nee, den halte ich nicht, um Gottes Willen, auf keinen Fall. Und jedenfalls hat er den dann total angebrüllt, er soll jetzt hier keine Witze machen, sondern soll den Pfahl festhalten. Und in der Zeit haben sich schon alle ringsum versammelt und waren ganz neugierig, was da für ein Schauspiel abgeht. Und jedenfalls hat Oberfeld Obst wirklich das gebracht. Wie im Kino. Der holt aus und haut voll an dem Pflock vorbei und knallt sich total diesen super schweren Vorschlaghammer vors Schienbein. Das hat ungefähr so ein Knacken gegeben, wie man es spürt, wenn man irgendwie so mit dem Hinterkopf auf dem Treppenabsatz aufschlägt. So, das ging so richtig durch. Und wir mussten uns alle total das Lachen verkneifen. Und Obst musste sich total die Tränen verkneifen. Der stand da mit hochrotem Kopf und war so völlig am Zittern und am Pressen und guckte dann so hoch, so aus gebückter Haltung. Und die Tränen standen ihm so richtig in den Augen. Das war so, die flossen praktisch förmlich hervor aus seinem Gesicht. Und er guckte uns nur an und brachte ein ganz gepresstes, lasst uns mal einpacken und reinfahren, heraus. Ja, und am nächsten Tag kam er dann gar nicht erst zum Dienst, sondern ist gleich im Lazarett geblieben. Also, das ist wirklich eine wahre Geschichte jetzt.

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Und da freue ich mich auch, dass das jetzt so geklappt hat. Denn das nächste Lied ist eins von den Liedern, die mir besonders ans Herz gewachsen sind. Mit all seinen Ecken und all seinen Kanten ist das Lied, was mich am stärksten zum Spiegel macht. Wo ich merke, dass ich mit dem Lied auch an meine Grenzen stoße. Klar bin ich nur ein Staubkorn im Universum, aber ihr auch. Und ich halte gar nichts davon, von dem, was oft so in den Medien so geschrieben wird, so nach dem Motto Olaf Schubert Superstar oder sowas. Da weiß ich ganz genau, ich stehe auch mit beiden Beinen fest auf der Erde. Und klar, selbst wenn das vielleicht einige vor den Kopf stößt, weiß ich genau, dass ich auch Fehler habe und keine Patentrezepte zu verbraten habe. Und das nächste Lied handelt davon, es ist zugleich das Titelsonglied von unserer letzten Demo-Tape-Kassettenproduktion. Es heißt Offenes Gesicht, genau wie das Lied. Offenes Gesicht. Und davon bin ich aber gerade abgekommen, was ich sagen wollte. Der Jochen hat sich jetzt auf seiner Gitarre artikuliert, aber manchmal möchte er eben auch ein bisschen mehr. Und da ist es schwer, ihn textlich Freiraum einzuräumen. Und wir haben uns dann schließlich so geeinigt, dass er eben in dem Lied, was jetzt kommt, einfach mal eine Strophe so frei Nase nach Charakter, wie sein Charakter gewachsen ist, einfach mal eine Strophe zu übernehmen. Und selbst wenn es für manche vielleicht ein bisschen reingequetscht wirkt oder so, werdet ihr, glaube ich, merken, welche Strophe das ist. Und ich glaube schon, dass das Thema an der Stelle zwar ein bisschen gebrochen wird, aber das ist trotzdem nichts von seiner navigatorischen Stärke einbüßt. Offenes Gesicht.

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1: Ja, das ist Nimm 2 mit ihrem Mega-Sensationshit Das Fotomodell, mit dem sie von 1991 bis 96 die Charts in der Bundesrepublik, den USA und sogar in Deutschland blockiert haben. Und hier ist immer noch Radio NZ mit der Sendung Ein Herz für dich. Ich glaube immer noch an die Liebe und deswegen versuche ich jetzt einen zweiten Kandidaten für unser Partner-Telefonspiel zu finden. Mal sehen, ob jemand hier zu Hause ist.
2: Dietmar Pfannmüller.
1: Hallo Dietmar, hier ist Radio NZ und du bist mitten in der Sendung Ein Herz für dich. Du bist unser tausendster Anrufer, Dietmar.
2: Aber ich hab doch gar nicht angerufen.
1: Das macht doch nichts, Dietmar, denn du hast gewonnen.
2: Das ist ja toll, aber ich hab doch gar nicht angerufen.
1: Ja, und weil du unser tausendster Anrufer bist, Dietmar, vermittelt Radio NZ heute ein Herz für dich. Und zwar Helga, die ich hier auf der anderen Leitung für dich habe und die mit dir wahnsinnig gerne ein Verhältnis anfangen will. Helga, bist du noch dran?
3: Ich glaub, du spinnst, Mann. Ich heiß nicht Helga. Hier ist Matze. Aber meine Freunde nennen mich auch Metal Matze.
1: Ja, hallo Matze. Toll, dass du angerufen hast.
3: Aber ich hab doch gar nicht angerufen. Was soll denn der
1: Blödsinn? Ja, warte einen kleinen Augenblick. Super, Matze. Was, Leitung 4 hier? Hallo Helga, bist du noch dran?
4: Ja, ich bin noch dran, Aha. Aber ich habe gar nicht mehr so viel Zeit. Ich muss nämlich zum Bus, weil ich in die Stadt fahren will, um da einzukaufen.
1: Helga, ich weiß, wie das ist, wenn man nichts zu tun hat und alleine zu Hause rumsitzt.
4: Aber ich bin doch gar nicht allein.
1: Und ich weiß, genau deswegen hast du ja auch bei uns angerufen, Helga.
4: Aber ich habe doch gar nicht angerufen.
1: Um bei uns mitzuspielen. Und ich habe hier auf der anderen Leitung Dietmar Pfannmüller. Und der ist ganz wild darauf, dich endlich kennenzulernen, Helga. Und du kannst jetzt mit ihm reden. Erzähl ihm einfach was aus deinem Leben.
4: Ja, wenn Sie meinen.
1: Ja, Helga.
4: Also, ich bin 56 Jahre alt, verheiratet und 2 Kinder. Mhm. Und seit letzter Woche bin ich Großmutter. Das war übrigens eine lustige Geschichte mit der Geburt. Da hat nämlich die Gabi...
1: oh Mann, Helga, du gehst aber ganz schön ran, was? So, Dietmar, jetzt bist du mal an der Reihe.
3: Ich heiße Dietmar, bin 16 Jahre alt und fange in einem Monat meine Lackiererlehre an. Meine Hobbys sind Lesen, Schwimmen,
1: und schon
3: Reiten.
1: Haben wir wieder 2 Menschen glücklich gemacht und ein Liebespaar mehr auf der Welt. Und genau das ist der Grund, liebe Hörer, warum ich hier bei Radio NZ sitze. Ich glaube immer noch an die Liebe.

Das Telefon, Astrid und ich. Ein authentisches Telekommunikationserlebnis. Das Telefon läutet aufdringlich in meinen Tagtraum hinein. Widerwillig fische ich nach dem Hörer und gebe ein gereiztes Knurren von mir. Ja? Am anderen Ende der Leitung antwortet eine fremde, dunkle Frauenstimme. Ja, hier ist Astrid. Ich kenne in dieser Stadt niemanden mit diesem Namen. Aus einer Laune heraus entschließe ich mich zu einem aufgeschlossenen Hallo, Astrid. Vorwurfsvoll springt mich ihre Stimme an. Mensch, wo warst du denn gestern? Hör mal, ich glaube, du bist falsch verbunden, antworte ich. Stille schwappt durch die Fernsprechkabel. Aus irgendeinem Grund warte ich auf eine weitere Regung von ihr. Robert? Fragt sie schließlich, immer noch zweifelnd. Nee, nicht Robert, sage ich, woraufhin Astrid abrupt das Gespräch beendet. Als nur wenig später das Läutwerk schon wieder in Aktion tritt, ist mir von vornherein klar, dass sich Astrid nochmals an die Strippe gehängt hat. Bist du's, Astrid? Frage ich, bevor sie mit einem zaghaften Ja, ich, ansetzt. Einigermaßen ungehalten mache ich ihr deutlich, dass bei mir wirklich kein Robert zu finden ist. Du hast offensichtlich die falsche Nummer erwischt. Sie ist verwirrt. Die falsche Nummer? Wieso? Wieso habe ich die falsche Nummer? Also tut mir leid, du bist falsch verbunden, okay? Ich lasse den Hörer zurück auf die Gabel gleiten. Eine knappe halbe Stunde bleibt es ruhig. Dann stört die scheppernde Telefonglocke erneut meinen kleinen Schlaf. Genervt klemme ich mir den Hörer ans Ohr. Allmählich dämmert mir, dass es nur Astrid sein kann, die sich am anderen Ende der Leitung in eifersüchtiges Schweigen hüllt. Sie hält es scheinbar für das Beste, sich still zu verhalten und auf jedes Geräusch zu lauschen, das ihren Robert bei mir verraten könnte. Sie weiß offenbar keinen anderen Rat, als mich mit derlei Horchanrufen an diesem Tag noch mehrmals zu belästigen. Tags darauf werde ich zu einer unmöglichen Zeit vom Klingeln des Telefons aus meinen Träumen gerissen. Ich quäle mir ein schlaftrunkenes Ja ab und erkenne sie sofort. Dass man dich endlich mal erwischt, sagt sie. Hör mal, Astrid, ich bin nicht dein Robert. Oh, macht sie enttäuscht. Und dann ganz betreten. Entschuldige, habe ich dich geweckt? Schon gut, ist okay. Ciao, sage ich noch und lasse den Hörer zurück auf die Gabel rutschen. Irgendwie konnte ich ihr nicht böse sein. Ich habe nie mehr von ihr gehört. Eigentlich schade. Sie hatte eine sehr sympathische Stimme, so klangvoll und weiblich.

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Ich lege eine alte Scorpions-Rockplatte auf, nicht weil ich das gut finde, sondern weil damals die Leute eine bessere Schneidemaschine hatten und der Diamant war noch frisch.

im Jahre 2015 auf Raketenbasis Haberlandstraße zu veröffentlichen, ist so ein bisschen wie 1995 gerafft haben, dass Warp eigentlich das Label ist, was die Zukunft bestimmen wird.

0: Konfessionelle Schulen hatten in den ersten Jahren des Dritten Reiches noch einen gewissen Spielraum. Das im Juli 1933 geschlossene Reichskonkordat mit dem Heiligen Stuhl versprach die Beibehaltung katholischer Bekenntnisschulen. In allen öffentlichen Volks-, Berufs- und Mittelschulen, wie auch in den höheren Lehranstalten, sollte der katholische Religionsunterricht ein ordentliches Lehrfach sein und in Übereinstimmung mit den Grundsätzen der katholischen Kirche von Lehrern erteilt werden, über deren Auswahl Bischof und Landesregierung sich jeweils zu einigen hatten.
1: Schon 1934 aber begannen Versuche des Regimes, solche Zusagen rückgängig zu machen. Der NS-Lehrerbund zum Beispiel bedrängte seine Mitglieder, sich dem Religionsunterricht zu versagen.

0: bist du ja, du Schlafnase.
1: Ja, ja, ich bin ja schon da, junge Frau.
0: Ich will nicht am ersten Tag nach den Ferien zu spät kommen.
1: Wieso? Gerade heute passiert doch noch nichts.
0: Doch, wenn alle vor der Stunde von ihren Urlaubsreisen erzählen, da will ich nichts verpassen.
1: Stimmt auch wieder. Na los, dann auf zur Schule.
2: Ja, der erste Tag nach den großen Ferien ist immer etwas Besonderes. Das ist übrigens Konstanze, genannt Coco, die da mit ihrem Freund Lukas wie an jedem Schultag gemeinsam zur Schule läuft. Die beiden sind befreundet, seit sie sich im Sandkasten das erste Mal gegenseitig die Schaufeln über den Kopf gehauen haben. Denn Lukas wohnt mit seinen Eltern direkt neben Coco und ihrer Familie. Nun gehen sie beide schon in die 8. Klasse.
1: Ich bin schon gespannt auf unsere neue Klassenlehrerin.
0: Vor allem, weil du unsere alte nicht mochtest.
1: Naja, okay, ja. Ich bin wirklich nicht gerade traurig, dass wir die los sind. Es kann mit dieser Frau Menke nur besser werden.
0: Und ich freue mich schon, Marek endlich wiederzusehen.
1: Ja, ich auch. Dass er diesmal die ganzen 6 Wochen mit seiner Familie in Polen war, fand ich ganz schön krass.
0: Aber er hat bestimmt Spaß gehabt.
1: Naja, den hatten wir aber auch. In den ersten 3 Wochen.
0: Ja, und dann warst du 3 Wochen in Spanien. Mensch, das hätte mir auch gefallen.
1: Naja, aber du hattest doch bestimmt auch Spaß mit Opa Joost, oder?
0: Auf jeden Fall.
2: Tja, Opa Joost, das bin ich. Und Coco ist meine Enkelin. Hamburg ist zwar groß, aber wir wohnen nicht weit voneinander entfernt und daher besucht sie mich oft, worüber ich mich immer sehr freue. Ihre Freunde, also Lukas und auch Marek, nennen mich schon seit langem auch Opa Joost. Das finde ich viel netter als Herr Paulsen.
1: Fängt bei Konstantin nicht heute auch wieder die Schule an? Wo bleibt er denn?
0: Ach der, als ich aus dem Haus gegangen bin, lag mein Herr Bruder noch im Bett. Er meint, mit seinem neuen Moped ist er ja in 2 Minuten da. Da kann er auch noch länger schlafen.
1: Sehr vernünftig eigentlich.
0: Du bist auch der Erste, der sich ein Mofa kauft, wenn wir 15 werden, was?
1: Na klar, also ein Fahrrad ist ja gut und schön, aber so auf Dauer...
0: Also ich mag mein Fahrrad.
1: Weil es rosa ist und du ein Mädchen bist.
0: Hey, mein Rad ist rot, du Blindfisch.

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Die Eltern sitzen im Salon. Was, Herr Klavierlehrer, Sie gehen schon? Fragt die Mutter und schiebt ihm Marzipan in den Mund. Da tritt Lisa durch die Tür, zieht ihren Hund hinterher. Ihren Hund, dem wer die Kehle durchgebissen hat. 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